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3: Mit Helene Feichtenhofer. Schönen guten Morgen. In 2 Wochen startet der Skiweltcup in Sölden in die neue Saison. Die Vorbereitungen dafür laufen auf Hochtouren. Die Bilder aus Sölden sollen dann auch den Hobby-Skifahrern wieder Lust aufs Skifahren machen. Da wird bei vielen die Vorfreude aber durch die Preise für Skikarten getrübt. Denn Skifahren wird schon wieder teurer. Tageskarten in größeren Skigebieten kosten heuer bis zu 82 Euro. In einigen Skigebieten gibt es allerdings Frühbucherrabatte, durch die sich da dann noch sparen lässt. Landwirte haben gestern vor dem Tiefkühlproduzenten Ardo in Groß-Enzersdorf protestiert. Das Werk im Achfeld soll nächstes Jahr geschlossen werden. Unterstützungsangebote der Politik hat die Firmenführung abgelehnt. Rund 500 bäuerliche Betriebe sind von der geplanten Schließung des Werks betroffen. Sie bangen nun um ihre Existenz. Palästinenserpräsident Abbas hat die für Ende November geplante Parlamentswahl in den Palästinensergebieten verschoben, auf September 2027. Als Grund nennt er Einschränkungen durch Israel, das die Palästinensergebiete militärisch besetzt hält. Formel 1 Red Bull-Fahrer Max Verstappen geht heute von der Pole aus in den Grand Prix von Singapur. Er ist im Qualifying gestern knapp vor den Ferrari-Fahrern Leclerc und Hamilton geblieben. Verstappen hat gestern schon das Sprintrennen in Singapur gewonnen. Start für den Grand Prix heute ist um 14 Uhr. Wechselhaft und teilweise auch windig zeigt sich der Sonntag heute. Stellenweise hält sich jetzt in der Früh auch noch Nebel. Besonders zäh sind die Wolken in Vorarlberg und stellenweise in und um Salzburg. Einzelne Regenschauer können vor allem in Oberösterreich, Salzburg, Kärnten und der Steiermark dabei sein. Bei den Temperaturen pendeln wir heute zwischen 11 bis teilweise 20 Grad. Die gehen sich vor allem im Südosten aus.
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12: Im Studio Helene Feichtenhofer. Schönen guten Morgen. In 2 Wochen startet der Skiweltcup in Sölden in die neue Saison. Die Vorbereitungen dafür laufen auf Hochtouren. Die Bilder aus Sölden sollen dann auch den Hobby-Skifahrern wieder Lust aufs Skifahren machen. Da wird bei vielen die Vorfreude aber durch die Preise für Skikarten getrübt. Denn Skifahren wird schon wieder teurer. Tageskarten in größeren Skigebieten kosten

0: heuer bis zu 82 Euro. In einigen Skigebieten gibt es allerdings Frühbucherrabatte, durch die sich da dann noch sparen lässt. Palästinenserpräsident Abbas hat die für Ende November geplante Parlamentswahl in den Palästinensergebieten verschoben, auf September 2027. Als Grund nennt er Einschränkungen durch Israel, das die Palästinensergebiete militärisch besetzt hält. Formel 1 Red Bull-Fahrer Max Verstappen geht heute von der Pole aus in den Grand Prix von Singapur. Erst im Qualifying gestern knapp vor den Ferrari-Fahrern Leclerc und Hamilton geblieben. Verstappen hat gestern schon das Sprintrennen in Singapur gewonnen. Start für den Grand Prix heute ist um 14 Uhr. Wechselhaft und teilweise auch windig zeigt sich der Sonntag heute. Stellenweise hält sich jetzt in der Früh auch noch Nebel. Besonders zäh sind die Wolken in Vorarlberg und stellenweise in und um Salzburg. Einzelne Regenschauer können vor allem in Oberösterreich, Salzburg, Kärnten und der Steiermark dabei sein. Bei den Temperaturen pendeln wir heute zwischen 11 bis teilweise 20 Grad. Die gehen sich vor allem im Südosten aus.
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4: Mit Janis hier für euch und ich freue mich sehr, dass ihr auch am Sonntag um 7 Uhr dabei seid. Das ist wirklich ein Wahnsinn. Wenn ihr wach seid, weil ihr arbeiten müsst, dann spendiere ich euch Hot Chocolate mit So You Win Again. Die 70er um 7. Guten Morgen.

Ah ja, die Hollies. Es gibt sie schon so lange wie kaum eine andere Band, 63 Jahre lang. Erst vor 2 Monaten haben sie sich ein für alle Mal verabschiedet. Danke, liebe Hollies. Hier ist euer 70er. The air that I breathe.

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Das ist der Feelgood-Sonntag mit den 70ern um 7, aber dass der nächste Song von Steve Miller Band auch aus den 70ern ist, das würdet ihr nicht glauben, so wie der klingt. Ich bin mir ziemlich sicher, wenn der genauso heute noch einmal released werden wird, er wäre bei euch mindestens genauso erfolgreich geworden wie damals. Das ist Steve Miller Band mit The Joker.

Noch hat der gute Bill Withers nicht recht, wenn er singt Ain't No Sunshine, es gibt keine Sonne. Das ist dann erst im Winter wieder aktueller, aber darüber machen wir uns

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2: Im Studio Conny Diebald, guten Morgen. Die Regierung will die Abschiebung von Häftlingen in ihre Herkunftsländer erleichtern. Mit einem entsprechenden Beschluss kommende Woche im Nationalrat. Ausländische Strafgefangene ohne Aufenthaltsrecht in Österreich sollen nach der Mindesthaftzeit auch dann in ihre Heimatländer überstellt werden, wenn sie das ablehnen. Ausgenommen bleiben schwere Gewalt- und Sexualverbrechen sowie terroristische Straftaten. Gelten soll das neue Gesetz dann schon ab November. Zwei Wochen vor Beginn der Ski-Weltcup-Saison laufen in Sölden die Vorbereitungen auf Hochtouren. Kommende Woche gibt es schon die ersten Trainings. Trotz des warmen Sommers sind die Schneedepots auf dem Rettenbachferner gut gefüllt und auch aktuell spielt das Wetter gut mit. Die offizielle Schneekontrolle der FIS gibt es am kommenden Donnerstag. Am 24. und 25. Oktober wird dann die Weltcup-Saison

0: mit den Riesentorläufen der Frauen und Männer eröffnet. In der Fußball-Bundesliga ist Salzburg vorerst zurück an der Tabellenspitze nach einem 0:0 auswärts gegen den GAK. Sturm Graz hat bei der Wiener Austria 2:0 gewonnen. Die SV Ried hat ebenfalls gewonnen, 2:1 gegen WSG Tirol. Heute stehen die Spiele Hartberg gegen Lustenau, Altach gegen WAC und LASK gegen Rapid am Programm. Stellenweise hält sich noch Nebel oder Hochnebel, sonst wechseln heute Sonne und Wolken ab. Besonders zäh sind die Wolken in Vorarlberg sowie in und rund um Salzburg. Auch einzelne Regenschauer sind dabei. Am ehesten regnet es in Oberösterreich, Salzburg, Kärnten und in der Steiermark. Von Oberösterreich bis ins Nordburgenland weht außerdem lebhafter Wind. Die höchsten Temperaturen liegen zwischen 11 und 20 Grad. Am wärmsten wird es im Südosten.
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4: Janis Louis Gandl am Sonntag für euch. 8 Uhr früh und jetzt einmal ganz in Ruhe aufwachen. Nur kein Stress heute. Am Sonntag dürft ihr den Tag genau so starten, wie ihr das wollt. Mit den besten 80ern um 8.

Es gibt sie noch. Johnny Hates Jazz. Erst im August haben sie was Neues rausgebracht. Wobei neu relativ ist. Sie verwurschten gerade momentan jede Menge Soul-Hit-Klassiker aus den 60ern und 70ern. Und das alles, damit sie wieder so klingen wie zu ihrer Blütezeit in den 80ern. Hier ist einer ihrer größten Hits für euch, Turn Back the Clock. Ich bin Janis Louis Kantl, schönen Sonntag.

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Also ich finde beim nächsten Song, da müsst ihr wirklich zweimal hinhören, damit ihr erkennt, dass er von Cyndi Lauper ist. Sie singt den I Drove All Night viel tiefer, als man sonst von ihr kennt. Aber ja, keine Sorge, es ist wirklich Cyndi Lauper. Ihr 80er jetzt für euch am Feelgood-Wochenende.

hätte es wohl als einen Happy Little Accident beschrieben. Ein fröhlicher kleiner Unfall, das war sein Credo in seinen Lehrvideos fürs Malen, wenn mal was nicht so gelaufen ist, wie er es gern gehabt hätte. Und George Michael, der hat vielleicht bei Bob Ross einen Musikkurs belegt, wer weiß. Weil auch er hat nämlich beim Produzieren eines seiner 80er-Songs unabsichtlich ein komplettes Instrument aus dem Musikprogramm rausgelöscht. Was dabei dann aber rausgekommen ist, hat ihm besser gefallen als das davor. Und heute kennt ihr alle diesen kleinen Unfall aus den 80ern als Faith.

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10: Im Studio Martina Steidl. Hochbegabte Kinder und Jugendliche sollen künftig besser gefördert werden. 3 statt 4 Jahre für die Unterstufe und ein angepasstes Angebot bis zur Matura. So stellt sich Bildungsminister Wiederkehr eine geplante AHS-Sonderform für Hochbegabte vor. Bisher hat es dazu nur Schulversuche gegeben. Starten soll die neue Sonderform ab Herbst 2027. Wer die AHS für Hochbegabte besuchen will, muss vorher durch ein Aufnahmeverfahren inklusive Intelligenztest und Kennenlerngespräch. Rund 1,5 Wochen nach ihrer gescheiterten Hinrichtung im US-Bundesstaat Tennessee hat Krista Pike das Krankenhaus verlassen. Die 50-Jährige ist wieder im Gefängnis und wird dort weiter medizinisch betreut. Ihre Arme, in die sie die Giftspritzen bekommen hat, sind schwer verletzt. Die Frau soll auch geistig noch etwas benommen sein. Weg mit den Rundfunkgebühren. Darüber stimmen die Menschen in Slowenien heute ab, initiiert von der prorussischen Partei Wahrheit. Gleichzeitig gibt es ein Referendum der Opposition gegen umstrittene Sozialreformen. Slowenien ist nach der Slowakei und der Schweiz das 3. europäische Land, das über die Rundfunkgebühr abstimmt. Bisher sind alle damit gescheitert.
11: Stellenweise hält sich noch Nebel oder Hochnebel, sonst wechseln heute Sonne und Wolken ab. Besonders zäh sind die Wolken in Vorarlberg sowie in und rund um Salzburg. Auch einzelne Regenschauer sind dabei. Am ehesten regnet es in Oberösterreich, Salzburg, Kärnten und in der Steiermark. Von Oberösterreich bis ins Nordburgenland weht außerdem lebhafter Wind. Die höchsten Temperaturen liegen zwischen 11 und 20 Grad. Am wärmsten wird es im

0: Südosten.
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4: Jetzt war ja eine Woche Ausnahmezustand hier auf Radio Arabella. Der Musikmarathon mit euren 700 Happy Hits ist Geschichte. Ausnahmezustand gibt's jetzt auch, also musikalisch, eine ganze Stunde lang nur sensationell gute 90er. Das sind Inner Circle. Yeah.

Guten Morgen auf Radio Rabella. Das sind die 90er um 9 am Sonntag in der Früh. Und weiter geht's in der Playlist mit Lene Marlin, dieser Norwegerin. Großteils mittlerweile zurückgezogen aus dem öffentlichen Leben. Auch auf Social Media gar nicht mehr so aktiv. Aber das ist wurscht, weil der Song, der bleibt uns. Und der Song ist gut. Und deswegen spiele ich ihn jetzt. Sitting Down Here, das war ihr

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Von 9 bis 10 spiele ich euch hier auf Radio Arabella heute nur 90er. Die ganze letzte Woche haben wir euch nur eure Top 700 Happy Hits gespielt beim Radio Arabella Musikmarathon. Und dieser Song verbindet beides. Ein Happy Hit 90er, der hat es in eurem Ranking auf Platz 525 geschafft vergangene Woche. Das ist Dusty Springfields in Privates. In den 90ern um 9 am Samstagvormittag. Sonntag ist er schon.

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11: Im Studio Martina Steidl. Die deutsche Hauptstadt Berlin ist wieder zentraler Treffpunkt der internationalen Gesundheitspolitik. Beim Weltgesundheitsgipfel nehmen heute und morgen rund 4000 Vertreter aus Politik und Wirtschaft teil. Deutschland ist inzwischen der größte Geldgeber der Weltgesundheitsorganisation WHO. 25 Millionen Euro extra schießt die Bundesrepublik heuer für den Kampf gegen grenzüberschreitende Krankheitsausbrüche dazu. Schwerpunktthema in diesem Jahr wird auch der jüngste Ebola-Ausbruch im Kongo sein. Hochbegabte Kinder und Jugendliche sollen künftig besser gefördert werden. 3 statt 4 Jahre für die Unterstufe und ein angepasstes Angebot bis zur Matura. So stellt sich Bildungsminister Wiederkehr eine geplante AHS-Sonderform für Hochbegabte vor. Bisher hat es dazu nur Schulversuche gegeben. Starten soll die neue Sonderform ab Herbst 2027. Wer die AHS für Hochbegabte besuchen will, muss vorher durch ein Aufnahmeverfahren inklusive Intelligenztest und Kennenlerngespräch. Polarlichter über Österreich. Ein heftiger Sonnensturm hat in der Nacht auf heute für ein farbenprächtiges Spektakel gesorgt. Zu sehen allerdings nur an bestimmten Orten, weil der Himmel trüb war. Am späten Abend waren die Lichter in Osttirol, Teilen Oberkärntens sowie im Mühlviertel und im oberen Waldviertel zu sehen. Beobachtet wurden die Polarlichter auch im Wienerwald oder im Mölltal. Sonne und Wolken wechseln sich heute ab. Zäher Nebel und Wolken halten sich vor allem in Vorarlberg und von Oberösterreich bis Kärnten. Hier kann es gelegentlich auch regnen. Einzelne kurze Schauer sind aber nirgends ausgeschlossen. Am Abend wird der Regen im Süden mehr. Die Tageshöchstwerte reichen von 11 bis 20 Grad im Südosten des Landes. Morgen Montag überwiegt der Sonnenschein im Westen, sonst ist das Wetter eher wechselhaft und unbeständig.
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14: Seid am Vormittag geschwind die Hausübung erledigen mit den Kindern, dann gehört der Nachmittag euch und nur euch. Florian Lee hier, hallo. Und ich sage ehrlich, bei mir ist immer mit Musik besser gegangen. Also am besten gleich laufen lassen. Jetzt gibt's You von Ten Sharp aus den 90ern. Hier auf Radio Arabella. Das ist der Feel-Good-Sonntag.

Late Breakfast Brunch, Jause am Vormittag. Wurscht, was bei euch gerade ansteht. Mit Musik schmeckt es einfach immer besser. Das ist ein 80er von Mitch Earl. Das ist der Sonntagvormittag auf Radio Arabella.

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0: Was haben wir, was habt ihr, was hat die ganze Radio Arabella Community gelacht vergangene Woche? Es ist so geil. Da muss man einfach gleich mitlachen. Beim Radio Arabella Musikmarathon hatten Christian Trinkl, Hanna Reisner, Pascal Sommer und Luisa Gold die Challenge. Sie mussten die ganze Woche lang von Montag bis Freitag 1000 Lacher einsammeln. Und am Freitag gab es dann das Ergebnis. Haben Sie es geschafft oder nicht?
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3: Im Studio Martina Steidl. Die Unterschiede zwischen Stadt und Land werden beim Autobesitz immer größer. Eine Analyse des Verkehrsclub Österreich zeigt, dass vor allem Menschen am Land nur schwer auf ein Auto verzichten können. Etwa ein Viertel der Haushalte hatte im Vorjahr zwei oder mehr Autos. In dünner besiedelten Gebieten waren es 4 von 10 Haushalten. Mobil sein ist nicht billig. Im Schnitt sind für eine Familie mit 2 Autos dafür mehr als 900 Euro monatlich fällig. Der VCÖ verlangt einmal mehr bessere Öffi-Verbindungen und auch ein besseres Radwegenetz. Die deutsche Hauptstadt Berlin ist wieder zentraler Treffpunkt der internationalen Gesundheitspolitik. Beim Weltgesundheitsgipfel nehmen heute und morgen rund 4000 Vertreter aus Politik und Wirtschaft teil. Deutschland ist inzwischen der größte Geldgeber der Weltgesundheitsorganisation WHO. 25 Millionen Euro extra schießt die Bundesrepublik heuer für den Kampf gegen grenzüberschreitende Krankheitsausbrüche dazu. Schwerpunktthema in diesem Jahr wird auch der jüngste Ebola-Ausbruch im Kongo sein. Erneutes Blackout auf Kuba, diesmal nur im Osten des Inselstaats. Die Panne war nach mehreren Stunden auch wieder behoben. Kuba hat dieses Jahr schon etliche großflächige Stromausfälle erlebt. Oft dauert es sehr lange, bis wieder alles läuft. Das Stromnetz ist veraltet, immer wieder kommt es deshalb zu Pannen. Sonne und Wolken wechseln sich heute ab. Zäher Nebel und Wolken halten sich vor allem in Vorarlberg und von Oberösterreich bis Kärnten. Hier kann es gelegentlich auch regnen. Einzelne kurze Schauer sind aber nirgends ausgeschlossen. Am Abend wird der Regen im Süden mehr. Die Tageshöchstwerte reichen von 11 bis 20 Grad im Südosten des Landes. Morgen Montag überwiegt der Sonnenschein im Westen, sonst ist das Wetter eher wechselhaft und unbeständig.
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4: Das ist der Feelgood-Sonntag auf Radio Arabella. Das sind die Feelgood-80er, die Feelgood-90er und die Feelgood-Madonna aus den 80ern. Das ist Cherish.

Auf Instagram hat sie gerade Geburtstag gefeiert, Belinda Carlisle, also fürs fünfte Album, Real. Das ist 1993 rausgekommen im Oktober. Der Song ist von Album Nummer 2 aus dem Jahr 1988. Absolute Feelgood-Musik am Feelgood-Sonntag hier auf Radio Arabella. Circle in the Sand.

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0: Hallo, am Sonntag, am Vormittag hier auf Radio Arabella, Florian Lee hier. Wenn ich jetzt nicht gerade für euch im Studio stehen würde, dann würde ich wahrscheinlich gerade mit meiner Partnerin das Sonntagsprogramm ausmachen. Und den Tipp vom Karl jetzt, den würde ich definitiv in Betracht ziehen. Karl aus Hollerbrunn, du hast ja was richtig Cooles geplant.
1: Wir werden am Nachmittag ganz einfach da zur Kellerkatze rausgehen und da findet das Drachenfest statt. Und es ist immer insofern ganz toll, weil die Kinder sind dort sehr beschäftigt. Sie sind an der frischen Luft. Die irren da herum mit ihren Drachen. Und eins ist, in Hollerbrunn scheint nicht nur immer die Sonne, sondern es geht auch immer der Wind.
0: Beschäftigte Kinder, doppelt cool, weil für die Eltern eine kleine Pause und die Kinder, die freuen sich ja sowieso, oder?
1: Ja, die Kinder freuen sich natürlich schon auf heute, vor allem die kennen dort selber mit dem Wiener Drachenverein da an Drachen basteln vor Ort und es gibt was Gutes zum Essen, es gibt Getränke draußen, Eiskohle, Gott sei Dank. Es ist einfach für jeden was dabei und für alle was da.
0: Und sag ganz ehrlich, das Drachenfest in Hollerbrunn, das braucht keine Werbeabteilung, die können einfach dich nehmen. Aber jetzt mal ganz ehrlich, glückliche Eltern, glückliche Kinder, gibt es eine bessere Kombi? Glaube ich nicht. Ich wünsche dir, Karl, viel Spaß, den Kids natürlich auch, aber auch die Großen können Spaß haben beim Drachenbasteln und natürlich viel Wind.

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9: Im Studio Martina Steidl. Mit 30 noch zu Hause wohnen in einigen Teilen Europas ist das ganz normal, zum Beispiel in Spanien oder auch der Slowakei. Dort verlässt man im Schnitt erst mit über 30 das Elternhaus. Österreich ist da keine wesentliche Ausnahme, bis auf das Alter. Der Schnitt zieht mit etwa 25 Jahren ins eigene Zuhause. Frauen früher als Männer. Die Gründe liegen auf der Hand. Im Hotel Mama lebt es sich billiger. Es hat sich aber auch gezeigt, dass die jungen Menschen später heiraten und Kinder bekommen. Die Unterschiede zwischen Stadt und Land werden beim Autobesitz immer größer. Eine Analyse des Verkehrsclub Österreich zeigt, dass vor allem Menschen am Land nur schwer auf ein Auto verzichten können. Etwa ein Viertel der Haushalte hatte im Vorjahr 2 oder mehr Autos. In dünner besiedelten Gebieten waren es 4 von 10 Haushalten. Mobil sein ist nicht billig. Im Schnitt sind für eine Familie mit 2 Autos dafür mehr als 900 Euro monatlich fällig. Der VCÖ verlangt einmal mehr bessere Öffi-Verbindungen und auch ein besseres Radwegenetz. Golfkarts für Touristen sorgen für Ärger in Rom. Sie kutschieren Urlauber durch die historische Innenstadt und verstopfen die Straßen. Vor allem Taxifahrer und Mietwagenbieter haben auch keine Freude mit den Golfkart-Anbietern, weil sie ihnen potenzielle Kunden wegnehmen. Einige Fahrer haben nicht einmal einen Führerschein. Die Stadt Rom sucht nun nach einer Lösung und konkreten Regeln für die Golfkarts. In Florenz dürfen sie im historischen Zentrum nicht mehr fahren. In den meisten Regionen bekommen wir die Sonne zu Gesicht, am längsten im Osten. Dichtere Wolken halten sich in Vorarlberg und von Oberösterreich bis Kärnten einzelne Regenschauer inklusive. Gegen Abend wird der Regen dann im Süden mehr. Die Temperaturen erreichen meist 11 bis 17 Grad. Vom Weinviertel bis in die Südsteiermark gehen sich auch 20 Grad aus. Morgen kommt nach und nach die Sonne heraus, es bleibt aber wechselhaft und der eine oder andere Schauer ist dabei.
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10: Ja, letzte Woche hätte die wahrscheinlich noch nicht so gepasst, aber jetzt, dieses Wochenende, geht sie endlich am Mittagstisch. Die Kürbiscremesuppe. Jetzt ist sie wirklich herbstlich draußen. Ich bin Florian Lee. Mahlzeit.
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Weiter geht's im Countdown eurer Top 700 Happy Hits hier auf Radio Arabella. Wobei, stopp, halt, stopp. Das war ja. Das war euer Platz 416 vergangene Woche im Countdown. Climie Fischer, ein 80er.

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2: Da war eigentlich alles für einen Riesenerfolg im Kino angerichtet. 20 Millionen Dollar Budget. Eine super beliebte Sängerin und Schauspielerin in der Hauptrolle. Ein 70-jähriger Gene Kelly, der sich nochmal die Tanzschuhe anzieht. Ein Effektspektakel im Neon-Look. Und trotzdem wird der Film Xanadu ein Flop. Aber nicht so die Musik, die wurde zum großen Hit. Vor allem die Single Xanadu, die stammt aus der Feder von Electric Light Orchestra Mastermind Jeff Lynne. Singen tut ihn die Hauptdarstellerin selbst, Olivia Newton-John. Die hat sich auch riesig gefreut, wenn der Film schon floppt, dann ist wenigstens die Musik ein Riesenerfolg. Das Album landet 1980 in vielen Ländern auf Platz 1. Kleiner Funfact, aufgenommen worden ist Xanadu in München in den Arabella Studios, wie sie damals geheißen haben.
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3: Im Studio Martina Steidl. Mit 30 noch zu Hause wohnen in einigen Teilen Europas ist das ganz normal, zum Beispiel in Spanien oder auch der Slowakei. Dort verlässt man im Schnitt erst mit über 30 das Elternhaus. Österreich ist da keine wesentliche Ausnahme, bis auf das Alter. Der Schnitt zieht mit etwa 25 Jahren ins eigene Zuhause. Frauen früher als Männer. Die Gründe liegen auf der Hand. Im Hotel Mama lebt es sich billiger. Es hat sich aber auch gezeigt, dass die jungen Menschen später heiraten und Kinder bekommen. In Polen könnte ein Anschlag auf Regierungschef Tusk und auch auf den Verteidigungsminister geplant sein. Das Innenministerium geht entsprechenden Hinweisen nach, ist auf der Plattform X zu lesen. Die polnischen Behörden sind derzeit wegen einer Welle von Gewalt an Schulen in erhöhter Alarmbereitschaft. Die Polizei hat 117 Personen in den vergangenen Tagen festgenommen. Weg mit den Rundfunkgebühren. Darüber stimmen die Menschen in Slowenien heute ab. Initiiert von der prorussischen Partei Wahrheit. Gleichzeitig gibt es ein Referendum der Opposition gegen umstrittene Sozialreformen. Slowenien ist nach der Slowakei und der Schweiz das dritte europäische Land, das über die Rundfunkgebühr abstimmt. Bisher sind alle damit gescheitert. In vielen Teilen des Landes kommt die Sonne durch, besonders häufig im Osten, in Vorarlberg sowie im Gebiet von Oberösterreich bis Kärnten. Überwiegen hingegen die Wolken, auch Regenschauer sind hier dabei. Gegen Abend nehmen die Regenschauer im Süden dann allmählich zu. Die Tageshöchstwerte 11 bis 20 Grad. Morgen Montag setzt sich zunehmend freundlicheres Wetter durch. Zu Tagesbeginn können sich aber noch Wolkenfelder und stellenweise Nebel halten. Vor allem im Süden ist anfangs auch etwas Regen möglich.
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4: Am Mittag heute mal ein bisschen später als ganz klassisch um 12. Hey, Florian Lee auf Radio Arabella. Ganz ehrlich, finde ich, sollten wir irgendwie öfters probieren, weil es einfach viel weniger Stress ist, oder?
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0: Das war ein absolutes Highlight beim Radio Arabella Musikmarathon. Ja, von Montag bis Freitag eure Top 700 Happy Hits im Countdown. Und am Mittwoch, ist was passiert. Am Mittwoch musste das Team Christian, Hanna, Pascal und Luisa ein 1000-Teile-Puzzle von Ravensburger, ein personalisiertes, zusammenbauen. Ein nettes Foto, ganz viel Pink, ganz viele Farben und so. Und am Ende haben zwei Teile gefehlt. Wo sind die Teile? Das war die große Frage. Wir haben das ganze Studio umgegraben, gefühlt hat das ausgeschaut wie so eine archäologische Forschung oder keine Ahnung. Ja, und dann ist es ihnen gekommen. Vielleicht sind diese zwei Teile noch im Plastiksackerl, ja, wo das Puzzle eingepackt ist. Und wo kann dieses Plastiksackerl sein? Im Mistkübel. Und weil Christian und Hanna schon weg war, mussten Luisa und Pascal dran glauben.
1: Ich sage euch, wenn diese zwei Teile, wenn ihr wisst, wo diese zwei Teile sind und wie der gerade in der Mülleide gegraben
2: hat. Ich weiß es nicht. Ja.
0: Und dann haben sie es gesucht und...
1: Oh mein Gott, das sind zwei Teile! Oh mein Gott.
0: Sie haben es wirklich gefunden, im Müll gegraben und diese zwei Teile gefunden und das Einsetzen, das war dann überhaupt super.
3: So.
4: Eins, zwei...
0: Ich meine, wenn man ein Puzzle fertig macht, das ist doch das beste Gefühl. Der Radio Arabella Musikmarathon, solche Gefühle, solche Momente gibt's nur da.

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3: Im Studio Martina Steidl. In der CDU in Deutschland ist die Stimmung nach den miserablen Ergebnissen bei den jüngsten Landtagswahlen und sinkenden Umfragewerten schlecht. Heute und morgen kommt in Berlin das Parteipräsidium um Kanzler Merz zusammen. Die Christdemokraten sind um Geschlossenheit bemüht und wollen zu aktuell drängenden Themen wie Pensionen, Reformdruck und Umgang mit der extrem rechten AfD klar Stellung beziehen. In Polen könnte ein Anschlag auf Regierungschef Tusk und auch auf den Verteidigungsminister geplant sein. Das Innenministerium geht entsprechenden

0: Hinweisen nach ist auf der Plattform X zu lesen. Die polnischen Behörden sind derzeit wegen einer Welle von Gewalt an Schulen in erhöhter Alarmbereitschaft. Die Polizei hat 117 Personen in den vergangenen Tagen festgenommen. 2 Stunden, 11 Minuten und 35 Sekunden ist die Siegerzeit beim heutigen Graz-Marathon gelaufen vom Kenianer John Mena Ndirangu. Auch Platz 2, 3 und 4 gehen an Topläufer aus Kenia. Erster Österreicher im Ziel war Matthias Maldet nach 2 Stunden, 35 Minuten und 48 Sekunden. Schnellste Frau im Ziel war Bianca Ederer mit einer Zeit von 2 Stunden, 51 Minuten und 34 Sekunden. In vielen Teilen des Landes kommt die Sonne durch, besonders häufig im Osten, in Vorarlberg sowie im Gebiet von Oberösterreich bis Kärnten. Überwiegen hingegen die Wolken, auch Regenschauer sind hier dabei. Gegen Abend nehmen die Regenschauer im Süden dann allmählich zu. Die Tageshöchstwerte 11 bis 20 Grad. Morgen Montag setzt sich zunehmend freundlicheres Wetter durch. Zu Tagesbeginn können sich aber noch Wolkenfelder und stellenweise Nebel halten. Vor allem im Süden ist anfangs auch etwas Regen möglich.
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3: Also muss man ehrlich sagen, bis jetzt war das ja ein absolut goldener Herbst, da sind wir richtig verwöhnt worden. Hey, Florian Lee auf Radio Rabella. Ja, jetzt ist es Mitte Oktober und jetzt ist halt ein herbstlicher Herbst. Passt auch, weil jetzt finde ich, passt die Herbstdeko dann so richtig. Auch vom Gefühl.

Das war schon richtig cool vergangene Woche hier auf Radio Arabella. Der Musikmarathon 2026 ist Geschichte. Eure Top 700 Happy Hits haben wir gespielt und der war ganze 12 Mal im Countdown mit dabei. Michael Jackson. Und Beat It hat es dank euren Stimmen bis auf Platz 27 raufgeschafft. Schönen Nachmittag.

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2: Die Eurythmics sind der Inbegriff der 80er. Wie bei vielen war das aber nicht immer so. Ihr erstes Album war nämlich ein riesiger Flop. Die Stimmung bei Annie Lennox und Dave Stewart dementsprechend am Boden. Apropos Boden, kein Studio, sondern ein schiercher Dachboden war es, wo die beiden versucht haben, damals einen Hit zu schreiben. Dave Stewart leiht sich 7000 Pfund und besorgt damit das billigste Aufnahmeequipment, das es damals gegeben hat, inklusive Drumcomputer und Synthesizer. Nach ein paar Startschwierigkeiten schallt es plötzlich vom Dachboden. Klingt ja gar nicht schlecht, haben sich beide gedacht und den Song eine halbe Stunde später fertig gehabt, inklusive Klopfen auf echten Milchflaschen im Mittelteil. Sweet Dreams wird zum Riesenhit, der Start für die Weltkarriere der Eurythmics. Der Dachboden, der war danach Geschichte.
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13: Im Studio Martina Steidl. Studieren in Österreich ist meist eine Frage des Geldes. Es gibt zwar staatliche Beihilfen, aber viele kennen ihre Ansprüche gar nicht. Das zeigt die aktuelle Sozialerhebung. So wissen rund 7 von 10 Studierenden zumindest ein bisschen über die Studienbeihilfe Bescheid. Nur 6 von 10 kennen die Beihilfe nach Selbsterhalt. Noch weniger wissen, dass es eine Auslandsstudienbeihilfe und einen Kinderbetreuungszuschuss gibt. Mit einer beißwütigen Frau hatte die Polizei in Wien am Praterstern zu tun. Die 20-Jährige hat in der U-Bahn-Station zuerst ihren Begleiter und dann noch einen Polizisten ins Bein gebissen. Die aggressive Slowakin wurde festgenommen. Sie war entweder durch Alkohol oder Drogen beeinträchtigt. Papst Leo XIV. Steht eine Lungenoperation bevor. Bei ihm sei ein Knoten in einem frühen Stadium entdeckt worden, so das katholische Kirchenoberhaupt beim Angelusgebet. Die OP ist bereits in den kommenden Tagen geplant. Der 71-Jährige hat bisher keine bekannten gesundheitlichen Probleme und gilt als körperlich fit. Morgen Montag wird das Wetter zunehmend freundlicher, auch wenn sich zu Tagesbeginn noch Wolken und örtlich Nebel halten. Vor allem im Süden kann es zunächst regnen. Im Laufe des Tages zeigt sich dann immer wieder die Sonne, während von Salzburg ostwärts noch einige Wolken und vereinzelte Schauer möglich sind. Dazu weht zwischen Oberösterreich und dem Burgenland sowie auf manchen Bergen ein teils kräftiger Nordwestwind. Die Temperaturen erreichen tagsüber 10 bis 18 Grad.
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0: Johannes Louis Gandl und Radio Arabella da. Es gibt zwar erstaunlich zuverlässige Methoden, Regen zu bestellen. Fenster putzen und Auto waschen. Wenn ihr gestern nämlich eins von beiden gemacht habt und es heute noch richtig nass wird, dann gibt es dafür jetzt schon einmal den passenden Song. Milli Vanilli mit Blame It On The Rain. Heißt übersetzt, der Regen ist schuld. Stimmt ja in dem Fall aber gar nicht. Der Regen kann nichts dafür. Ihr habt es nur bestellt.
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Könnt ihr euch vorstellen, dass unser nächster 80er auf Radio Arabella von Michael Jackson gesungen wird? So wäre es nämlich eigentlich angedacht gewesen. Der hat dann aber abgelehnt, also hat sich Madonna einfach gedacht, super, dankeschön. La Isla Bonita. Beim besten Willen, ich kann es mir nicht vorstellen mit dem Jackson. Deswegen bleiben wir bei der Madonna.

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0: Pink, Pinka, Barbie. Eh klar. Hallo, Janis Luiskandl auf Radio Arabella hier. Und um den Film geht's heute, weil es gibt ihn endlich für euch zum Streamen. Und zwar auf Amazon Prime.
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0: Die wohl bekanntesten Puppen der Welt, Barbie und Ken, gespielt von Margot Robbie und Ryan Gosling, leben glücklich in ihrem pinken Barbie-Land. Glücklich und ohne Probleme. Aber das ändert sich plötzlich alles.
1: Kalte Dusche. Ich falle vom Dach. Und meine Fersen sind auf dem Boden.
0: Barbie bleibt nichts anderes übrig. Sie muss in die reale Welt.

Bald könntet ihr vielleicht eine neue Banane im Supermarktregal finden. Also was heißt neu? Nennen wir es Banane 2.0. Die soll nämlich ihre Farbe viel länger behalten können. Dafür wird ein Gen verändert. Sonst bleibt die Banane aber ganz normal. Sie wird halt einfach nicht so schnell braun. Die Idee dahinter, weniger Lebensmittelverschwendung, ist ja an und für sich eine gute Sache. Getestet werden soll das Ganze zuerst in Großbritannien und wenn es dort funktioniert, könnte die Banane 2.0 irgendwann also auch bei uns landen. Vielleicht ist das ja genau die Banane, auf die wir gewartet haben.

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11: Im Studio Martina Steidl. Ein Autofahrer ist in Bayern vor der deutschen Polizei nach Österreich geflüchtet. Der 39-Jährige hat seine Flucht in Tirol fortgesetzt, bis er in Kufstein mit seinem Auto in einem Feld stecken geblieben ist. Dann ist der Mann zu Fuß davon gelaufen, bis er von einem Garagendach gestürzt ist. Er wurde ins Krankenhaus nach Kufstein gebracht und mehrfach angezeigt. Warum er sich in Deutschland nicht von der Polizei kontrollieren lassen wollte, ist nicht bekannt. Hochbegabte Kinder und Jugendliche sollen künftig besser gefördert werden. 3 statt 4 Jahre für die Unterstufe und ein angepasstes Angebot bis zur Matura, so stellt sich Bildungsminister Wiederkehr eine geplante AHS-Sonderform für Hochbegabte vor. Bisher hat es dazu nur Schulversuche gegeben. Starten soll die neue Sonderform ab Herbst 2027. Wer die AHS für Hochbegabte besuchen will, muss vorher durch ein Aufnahmeverfahren inklusive Intelligenztest und Kennenlerngespräch. Golfkarts für Touristen sorgen für Ärger in Rom. Sie kutschieren Urlauber durch die historische Innenstadt und verstopfen die Straßen. Vor allem Taxifahrer und Mietwagenbieter haben auch keine Freude mit den Golfkart-Anbietern, weil sie ihnen potenzielle Kunden wegnehmen. Einige Fahrer haben nicht einmal einen Führerschein. Die Stadt Rom sucht nun nach einer Lösung und konkreten Regeln für die Golfkarts. In Florenz dürfen sie im historischen Zentrum nicht mehr fahren. Morgen Montag wird das Wetter zunehmend freundlicher, auch wenn sich zu Tagesbeginn noch Wolken und örtlich Nebel halten. Vor allem im Süden kann es zunächst regnen. Im Laufe des Tages zeigt sich dann immer wieder die Sonne, während von Salzburg ostwärts noch einige Wolken und vereinzelte Schauer möglich sind. Dazu weht zwischen Oberösterreich und dem Burgenland sowie auf manchen Bergen ein teils kräftiger Nordwestwind. Die Temperaturen erreichen tagsüber 10 bis 18 Grad.
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12: Typischer Sonntag, Pläne machen in der Früh und letztendlich nicht dazu kommen, weil ihr doch plötzlich seit Stunden den Haushalt macht. Ja, so schnell kann die Zeit vergehen am Feelgood-Wochenende. Und sind wir ehrlich, so ein blitzblankes Zuhause ist doch auch ein netter Nebeneffekt, oder?

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2: Wie lange dauert's denn noch?
3: Ja, das kennen viele von uns. Man hat sich was ausgemacht, sitzt schon fertig angezogen da und der andere kommt und kommt einfach nicht daher. Das war auch bei Fool's Garden-Sänger Peter Freudenthaler so. Der hat nur den Vorteil gehabt, dass dort, wo er auf seine Freundin gewartet hat, auch ein Keyboard und ein Klavier gestanden sind. Und so beim Warten hat er nebenbei ganz einfach

0: Lemon Tree. Und warum ein Zitronenbaum? Weil es gut klingt, ist die offizielle Begründung. Hat also keinen tiefgründigen Sinn. Trotzdem ein Riesenohrwurm, der 1995 vom deutschen Pforzheim aus um die Welt geht. Im Nachhinein sagen die Jungs von Fool's Garden, dass sie der Erfolg damals ziemlich überrumpelt hat. So richtig umgehen hat keiner damit können. Dankbar sind sie aber bis heute, leben sie nämlich sehr gut von dem Song.
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1: Im Studio Martina Steidl. Die Menschen in Österreich wollen und müssen sparen. In der Folge wird auch weniger eingekauft. Das zeigt eine Analyse der Johannes Kepler Uni in Linz. Etwa 3/4 der Befragten geben hier an, dass sie beim Einkaufen auf Aktionsartikel und günstigere Produkte achten. Eine Trendwende ist noch nicht absehbar. Gespart wird vor allem bei Kleidung, Schuhe und Sportartikeln. Das Weihnachtsgeschäft könnte das Konsumklima verbessern. Beim Kaufen von Geschenken geht es vielen um einen sozialen Prozess. Sie wollen einfach Freude auslösen. Endgültiges Aus für das Ado-Werk in Groß-Enzersdorf. Die belgische Ado-Gruppe hat die Regierung nun abgesagt, die ein Hilfspaket von Bund und Land vorgeschlagen hatte. Der Betrieb habe seit 2023 jährlich im Schnitt Verluste in Höhe von 5 Millionen Euro verursacht. Heißt es, Energiepreise, Arbeits- und Rohstoffkosten seien in Österreich höher als in vielen anderen Teilen Europas. Formel 1 Red Bull-Star Max Verstappen hat beim Grand Prix von Singapur einen Startzielsieg gefeiert, seinen insgesamt 73. Der vierfache Weltmeister aus den Niederlanden hatte davor auch den Sprint gewonnen. Auf den Plätzen 2 und 3 sind Charles Leclerc im Ferrari und WM-Leader Kimi Antonelli im Mercedes gelandet.

0: Morgen Montag wird das Wetter zunehmend freundlicher, auch wenn sich zu Tagesbeginn noch Wolken und örtlich Nebel halten. Vor allem im Süden kann es zunächst regnen. Im Laufe des Tages zeigt sich dann immer wieder die Sonne, während von Salzburg ostwärts noch einige Wolken und vereinzelte Schauer möglich sind. Dazu weht zwischen Oberösterreich und dem Burgenland sowie auf manchen Bergen ein teils kräftiger Nordwestwind. Die Temperaturen erreichen tagsüber 10 bis 18 Grad.
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3: Und auch am Heimweg vom Wochenendtrip ist der Feelgood-Sonntag mit euch am Start. Und ich glaube, jetzt wird es Zeit, ein bisschen den Ton aufzudrehen. Paula Abdul hat einen 80er für euch parat, den ich nur als Autofahrsong bezeichnen kann. Jan ist hier für euch und das ist Straight Up.
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Ich war zwar selbst damals noch nicht dabei, aber ich habe mir sagen lassen, dass in den 80ern die ganze Disco ausgerastet ist, wenn er hier gekommen ist. Ain't Nobody von Rufus und Chaka Khan jetzt auf Radio Arabella. Egal, ob ihr damals dabei wart oder nicht, tanzen zu dem Song kann man immer noch. Am besten genau jetzt. Radio Arabella im Feelgood-Wochenende. Wir bitten auf die Tanzfläche.

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1: Susanne Vega wird auch als die Mutter des MP3 bezeichnet. Ja, und zu diesem skurrilen Titel ist sie gekommen, weil der Erfinder des MP3-Formats, also für diese ganzen MP3-Dateien, ihren Hit benutzt hat, unsere Nummer 1-Hit benutzt hat, um zu testen, ob die Komprimierung von seinem Dateitypen auch funktioniert. Heißt also, die Mutter des MP3 und DNA

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13: Im Studio Martina Steidl. Die Warnungen vor künstlicher Intelligenz nehmen kein Ende. Microsoft-Chef Nadella hat aus Sorge vor einem Kontrollverlust eine Art Notbremse gefordert. Ein Mensch müsse immer in der Lage sein, ein KI-Modell mitten in einer Aufgabe zu stoppen oder abzuschalten, schreibt er auf der Plattform X. In den vergangenen Monaten hatten eigenständige Hacking-Attacken durch KI-Software in Tests die Ängste vor Risiken der Technologie befeuert. Die Menschen in Österreich wollen und müssen sparen, in der Folge wird auch weniger eingekauft. Das zeigt eine Analyse der Johannes Kepler Uni in Linz. Etwa 3/4 der Befragten geben hier an, dass sie beim Einkaufen auf Aktionsartikel und günstigere Produkte achten. Eine Trendwende ist noch nicht absehbar. Gespart wird vor allem bei Kleidung, Schuhe und Sportartikeln. Das Weihnachtsgeschäft könnte das Konsumklima verbessern. Beim Kaufen von Geschenken geht es vielen um einen sozialen Prozess. Sie wollen einfach Freude auslösen. Der frühere Extrembergsteiger

0: Reinhold Messner will nach seinem Tod kein eigenes Grab haben. Der 82-Jährige wünscht sich, dass seine Asche verstreut wird an verschiedenen Orten, die in seinem Leben eine besondere Bedeutung hatten, erzählt er in einem Spiegel-Interview. Bald ist es 14 Jahre her, dass Messner als erster Bergsteiger auf allen 14 Achttausendern ganz oben gestanden ist. Morgen Montag wird das Wetter zunehmend freundlicher, auch wenn sich zu Tagesbeginn noch Wolken und örtlich Nebel halten. Vor allem im Süden kann es zunächst regnen. Im Laufe des Tages zeigt sich dann immer wieder die Sonne, während von Salzburg ostwärts noch einige Wolken und vereinzelte Schauer möglich sind. Dazu weht zwischen Oberösterreich und dem Burgenland sowie auf manchen Bergen ein teils kräftiger Nordwestwind. Die Temperaturen erreichen tagsüber 10 bis 18 Grad.
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Der Rückweg aus dem Wochenendurlaub ist kein Grund zum traurig sein. Noch ist es ja nicht vorbei, das Wochenende. Im Gegenteil. Und damit auch keiner von euch auf die Idee kommt, jetzt schon grantig zu werden, steht Nick Kamen im Wochenendmix für euch bereit mit einem absoluten Feelgood-Song. Das ist I Promised Myself auf Radio Arabella.

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2: Christian aus Wien, du gehst gerne auf Partys. Was heißt das konkret? Wie oft bist denn du unterwegs?
3: Das heißt konkret, dass ich eher gerne auf Events gehe.
2: Wo gehst du gerne hin?
3: Auf die Brunnerwiesen zum Beispiel.
2: Sehr cool. Wir spielen jetzt nur falsches richtig. Ich stelle dir 30 Sekunden lang Fragen, die du falsch beantwortest. Los geht's. Welches Gemüse kommt in die Tomaten?

0: Tomatensuppe, die Tomate oder die Karotte?
1: Die Karotte.
0: Wenn Wasser einfriert, hast du dann Eis oder Glas?
1: Glas natürlich.
0: Womit schlägst du einen Nagel in die Wand normalerweise? Mit einem Hammer oder mit einer Sichel?
1: Mit einer Sichel.
0: Woraus wird Kaffee gemacht? Aus den Kaffeebohnen oder den Käferbohnen?
1: Aus den Käferbohnen.
0: Der größte Berg von Österreich ist der groß?
1: Berger.
0: Ungarn ist ein Nachbarland von Österreich, ja oder nein?
1: Nein.

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6: Mit Martina Steidl. Die Regierung hat heute ihre Sanierungsoffensive für das kommende Jahr vorgestellt. Insgesamt stehen 500 Millionen Euro an Fördergeld zur Verfügung. Bei der thermischen Sanierung ist der Geldtopf mit 321 Millionen Euro deutlich besser gefüllt als noch im Sommer angenommen. Beim Heizkesseltausch sollen neue Anträge schon ab dem 2. November wieder möglich sein. Hier stehen 179 Millionen Euro zur Verfügung. Die Unterschiede zwischen Stadt und Land werden beim Autobesitz immer größer. Eine Analyse des Verkehrsclub Österreich zeigt, dass vor allem Menschen am Land nur schwer auf ein Auto verzichten können. Etwa ein Viertel der Haushalte hatten im Vorjahr zwei oder mehr Autos. In dünner besiedelten Gebieten waren es 4 von 10 Haushalten. VCÖ-Sprecher Christian Kratzer.
7: Früher war ja ein hoher Motorisierungsgrad ein Zeichen von Wohlstand. Das ist heute nicht mehr der Fall. Heute ist es ein Ausdruck von Autoabhängigkeit, ein Indiz, dass es einen Mangel gibt, einen Mangel an Arbeitsplätzen, an Nahversorgung und auch an öffentlichen Verkehrsverbindungen.
6: Mobil sein ist nicht billig. Im Schnitt machen die Kosten für eine Familie mit 2 Autos mehr als 900 Euro monatlich aus. Der VCÖ verlangt einmal mehr bessere Öffi-Verbindungen und mehr gut ausgebaute Radwege. Die Warnungen vor künstlicher Intelligenz nehmen kein Ende. Microsoft-Chef Nadella hat aus Sorge vor einem Kontrollverlust eine Art Notbremse gefordert. Ein Mensch müsse immer in der Lage sein, ein KI-Modell mitten in einer Aufmerksamkeit

0: Aufgabe zu stoppen oder abzuschalten, schreibt er auf der Plattform X. In den vergangenen Monaten hatten eigenständige Hacking-Attacken durch KI-Software in Tests die Ängste vor Risiken der Technologie befeuert. Papst Leo XIV. Steht eine Lungenoperation bevor. Bei ihm sei ein Knoten in einem frühen Stadium entdeckt worden, so das katholische Kirchenoberhaupt beim Angelusgebet. Die OP ist bereits in den kommenden Tagen geplant. Der 71-Jährige hat bisher keine bekannten gesundheitlichen Probleme und gilt als körperlich fit. Morgen Montag wird das Wetter zunehmend freundlicher, auch wenn sich zu Tagesbeginn noch Wolken und örtlich Nebel halten. Vor allem im Süden kann es zunächst regnen. Im Laufe des Tages zeigt sich dann immer wieder die Sonne, während von Salzburg ostwärts noch einige Wolken und vereinzelte Schauer möglich sind. Dazu weht zwischen Oberösterreich und dem Burgenland sowie auf manchen Bergen ein teils kräftiger Nordwestwind. Die Temperaturen erreichen tagsüber 10 bis 18 Grad.
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9: Mit Martina Steidl. Richter und Staatsanwälte sind vollkommen überlastet. In der Aktionswoche, die morgen startet, protestieren Juristen bundesweit gegen untragbare Zustände. Für eine Woche gibt es so gut wie keine Verhandlungen und keine Amtstagstermine. Damit will man auf den Personalmangel in der Justiz aufmerksam machen. Bereits seit Monaten wird mehr Personal gefordert. Mehr Planstellen sind aber auch im Doppelbudget 2026-27 nicht enthalten. Die Regierung hat heute ihre Sanierungsoffensive für das kommende Jahr vorgestellt. Insgesamt stehen 500 Millionen Euro an Fördergeld zur Verfügung. Bei der thermischen Sanierung ist der Geldtopf mit 321 Millionen Euro deutlich besser gefüllt als noch im Sommer angenommen. Beim Heizkesseltausch sollen neue Anträge schon ab dem 2. November wieder möglich sein. Hier stehen 179 Millionen Euro zur Verfügung. Endgültiges Aus für das Adowerk in Groß-Enzersdorf. Die belgische Ado-Gruppe hat die Regierung nun abgesagt, die ein Hilfspaket von Bund und Land vorgeschlagen hatte. Der Betrieb habe seit 2023 jährlich im Schnitt Verluste in Höhe von 5 Millionen Euro verursacht. Heißt es, Energiepreise, Arbeits- und Rohstoffkosten seien in Österreich höher als in vielen anderen Teilen Europas. Formel 1 Red Bull-Star Max Verstappen hat beim Grand Prix von Singapur einen Start-Ziel-Sieg gefeiert, seinen insgesamt 73. Der vierfache Weltmeister aus den Niederlanden hatte davor auch den Sprint gewonnen.

0: Gewonnen. Auf den Plätzen 2 und 3 sind Charles Leclerc im Ferrari und WM-Leader Kimi Antonelli im Mercedes gelandet. Morgen Montag wird das Wetter zunehmend freundlicher, auch wenn sich zu Tagesbeginn noch Wolken und örtlich Nebel halten. Vor allem im Süden kann es zunächst regnen. Im Laufe des Tages zeigt sich dann immer wieder die Sonne, während von Salzburg ostwärts noch einige Wolken und vereinzelte Schauer möglich sind. Dazu weht zwischen Oberösterreich und dem Burgenland sowie auf manchen Bergen ein teils kräftiger Nordwestwind. Die Temperaturen erreichen tagsüber 10 bis 18 Grad.
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5: Mit Martina Steidl. Richter und Staatsanwälte sind vollkommen überlastet. In der Aktionswoche, die morgen startet, protestieren Juristen bundesweit gegen untragbare Zustände. Für eine Woche gibt es so gut wie keine Verhandlungen und keine Amtstagstermine. Damit will man auf den Personalmangel in der Justiz aufmerksam machen. Bereits seit Monaten wird mehr Personal gefordert. Mehr Planstellen sind aber auch im Doppelbudget 2026-27 nicht enthalten. Die Regierung hat heute ihre Sanierungsoffensive für das kommende Jahr vorgestellt. Insgesamt stehen 500 Millionen Euro an Fördergeld zur Verfügung. Bei der thermischen Sanierung ist der Geldtopf mit 321 Millionen Euro deutlich besser gefüllt als noch im Sommer angenommen. Beim Heizkesseltausch sollen neue Anträge schon ab dem 2. November wieder möglich sein. Hier stehen 179 Millionen Euro zur Verfügung. Ein Gesetz in Dänemark soll Lehrern ab dem kommenden Jahr erlauben, auch körperlich gegen Störenfriede im Unterricht vorzugehen. Lehrer sollen Schüler an Ort und Stelle festhalten oder sie auch gegen ihren Willen in einen anderen Raum bringen dürfen. Die Gewerkschaft hat zunehmend beklagt, dass Störer nicht mehr nur mit Worten zu beruhigen seien. Experten haben vor Situationen in der Klasse gewarnt, die leicht eskalieren könnten. Der frühere Extrembergsteiger Reinhold Messner will nach seinem Tod kein eigenes Grab haben. Der 82-Jährige wünscht sich, dass seine Asche verstreut wird. An verschiedenen Orten, die in seinem Leben eine besondere Bedeutung hatten, erzählt er in einem Spiegel-Interview. Bald ist es 14 Jahre her, dass Messner als erster Bergsteiger auf allen 14 Achttausendern ganz oben gestanden ist. Morgen Montag wird das Wetter zunehmend freundlicher, auch wenn sich zu Tagesbeginn noch Wolken und örtlich Nebel halten. Vor allem im Süden kann es zunächst

0: zunächst regnen. Im Laufe des Tages zeigt sich dann immer wieder die Sonne, während von Salzburg ostwärts noch einige Wolken und vereinzelte Schauer möglich sind. Dazu weht zwischen Oberösterreich und dem Burgenland sowie auf manchen Bergen ein teils kräftiger Nordwestwind. Die Temperaturen erreichen tagsüber 10 bis 18 Grad.
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